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1: Schüsse bei einem Rave in der Schweiz und Deutschland macht Russland offenbar für den Drohnenanschlag verantwortlich. Bei einem Rave in Aarau in der Schweiz sind heute mehrere Menschen durch Schüsse verletzt worden. Dies hat die Kantonpolizei Aargau mitgeteilt. Ob es Tote gegeben hat, ist noch unklar. Auch der Schütze ist bisher nicht bekannt. Die Polizei ist mit einem Großaufgebot im Einsatz und hat die Bevölkerung aufgefordert, das Gebiet zu meiden. Die deutsche Regierung hat Russland für den versuchten Anschlag auf den Leipziger Flughafen mit einer Drohne verantwortlich gemacht. Berlin soll in den kommenden Tagen eine offizielle Beschuldigung aussprechen. Gleichzeitig sind neue Strafen gegen Russland geplant. Diese sollen zusammen mit weiteren EU-Maßnahmen angekündigt werden. Nach der Flut in Nepal und Tibet sind über 680 Tote geborgen worden. Mehr als 2500 Menschen werden weiterhin vermisst. Auch ausländische Touristen sind hier mit dabei. Viele Menschen wurden gerettet. In Nepal sind inzwischen auch Helfer aus Indien angekommen. Ein weiteres Rettungsteam aus China wird auch erwartet. Und zuletzt werfen wir noch einen Blick auf die beiden gestrigen Partien der Admiral-Bundesliga. Der GRK und Wolfsberg trennen sich mit einem 0:0 und der LASK Linz siegt zu Hause erfolgreich mit 3:0 gegen Altach.
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1: Ja, und der heutige Sonntag bringt überwiegend freundliches Wetter, zeitweise sonnig. Ein paar Wolken ziehen auch durch, vor allem am späten Nachmittag. Da sind auch einzelne Regenschauer und Gewitter möglich, besonders im Bereich der hohen Dauern. Von den Zahlen her sind wir eigentlich auch ganz angenehm unterwegs bei 23.

0: bis 28 Grad. Morgen kühlt es dann ein bisschen runter zum Start der neuen Woche. Da wechseln sich Sonne und Wolken wieder ab. Und am Dienstag, da wird es dann auch nochmal ein Stück kühler, aber die Sonne, die bleibt noch bei uns.
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0: Um 6:58 schaut's gut aus auf Salzburgstraßen. Wir haben keine Störungen, keine Meldungen. Dann machen wir auch gleich weiter. Gute Fahrt.
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0: 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Ja, einen wunderschönen guten Morgen. Berg am Bartasch hier an diesem wunderschönen Sonntag. Es wird ein angenehmer Tag und das natürlich auch mit Salzburgs beste Musik.

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7: Ja, ein überwiegend freundlicher Sonntag wird es für Salzburg heute. Zeitweise sonnig, ein paar Wolken sind auch mit dabei. Am Nachmittag, da wird es dann ein bisschen schwierig für die Sonne. Da sind auch einzelne Regenschauer und Gewitter möglich, besonders im Bereich der hohen Dauern. Die Zahlen, die bleiben aber ganz angenehm. Da sind wir bei 23 bis 28 Grad. Morgen kühlt es dann zum Start der neuen Woche ein bisschen runter. Und am Dienstag, da gehen wir sogar runter auf die 19 Grad. Und um 7.31 Uhr schauen wir natürlich auch auf Salzburg Straßen. Da schaut es weiterhin gut aus. Wir haben keine Meldungen. Falls ihr aber etwas habt für uns, gerne anrufen. Unter der kostenlosen Antenne Salzburg Verkehrshotline unter 0800 101 201. Gute Fahrt.
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7: 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Ja, und wir haben mit der Bergrettung gesprochen, denn das wird jetzt immer gefährlicher, weil die Leute unterwegs sind für das perfekte Bild auf den Bergen. Naja, wir haben dazu gesprochen mit dem Wolfgang, aber dazu gleich später in 10 bis 15 Minuten. Jetzt machen wir erstmal weiter mit 10 Sharp You. Schönen guten Morgen.

0: Salzburgs beste Musik hier an diesem wunderschönen Sonntag und es ist anscheinend ein einsatzreicher Sommer wie schon lange nicht mehr. Ja, durch die Hitze zieht es viele auf die Berge, auch weil viele nicht mehr so weit weg in Urlaub fahren. Und die Wanderplanung, ja, die ist ganz schön gefährlich geworden, denn die Bergrettung muss jetzt immer wieder öfter ausrücken. Ein Problem hierbei sind anscheinend die sozialen Medien. Ja, wir haben dazu mit Wolfgang Karamayer gesprochen. Er ist der Landesleiter Stellvertreter der Salzburger Bergrettung und hat ganz schön viel zu tun.
1: Jeder möchte dann das berühmte Foto am Gipfel, das Foto am Wasserfall posten. Da appellieren wir wirklich an die Leute, eine sorgfältige Planung zu machen und sich nicht nur auf einzelne Apps oder auf Hinweise zu verlassen, sondern das Gelände selbst mit den eigenen Augen zu beobachten, ist es für mich geeignet.
0: Also nicht überstürzen bei der Wanderplanung, schön angenehm durch den Sommer kommen und ja, aufpassen müssen wir alle.
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1: Schüsse bei einem Rave in der Schweiz und Deutschland macht Russland offenbar für den Drohnenanschlag verantwortlich. Bei einem Rave in Aarau in der Schweiz sind heute mehrere Menschen durch Schüsse verletzt worden. Dies hat die Kantonpolizei Aargau mitgeteilt. Ob es Tote gegeben hat, ist noch unklar. Auch der Schütze ist bisher nicht bekannt. Die Polizei ist mit einem Großaufgebot im Einsatz und hat die Bevölkerung aufgefordert, das Gebiet zu meiden. Die deutsche Regierung hat Russland für den versuchten Anschlag auf den Leipziger Flughafen mit einer Drohne verantwortlich gemacht. Berlin soll in den kommenden Tagen eine offizielle Beschuldigung aussprechen. Gleichzeitig sind neue Strafen gegen Russland geplant. Diese sollen zusammen mit weiteren EU-Maßnahmen angekündigt werden. Nach der Flut in Nepal und Tibet sind über 680 Tote geborgen worden. Mehr als 2500 Menschen werden weiterhin vermisst. Auch ausländische Touristen sind hier mit dabei. Viele Menschen wurden gerettet. In Nepal sind inzwischen auch Helfer aus Indien angekommen. Ein weiteres Rettungsteam aus China wird auch erwartet. Und zuletzt werfen wir noch einen Blick auf die beiden gestrigen Partien der Admiral-Bundesliga. Der GRK und Wolfsberg trennen sich mit einem 0:0 und der LASK Linz siegt zu Hause erfolgreich mit 3:0 gegen Altach. Und damit schauen wir auf das Wetter für das schönste Bundesland Österreichs. Und der heutige Sonntag wird überwiegend freundlich, sonnig, auch am Vormittag, am Nachmittag. Da kommen dann aber noch ein paar Wolkenfelder dazu. Vor allem an den hohen Dauern, da kann es sogar ein bisschen regnerisch und gewittrig werden. Wenn wir auf die Zahlen schauen, heute sind wir noch bei 23 bis 28 Grad. Morgen zum Start der neuen Woche, da gehen wir runter auf die 21 Grad. Und die Sonne, die tut sich dann auch am Dienstag ein bisschen schwerer. Und wir haben sogar bis zu 19 Grad.
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1: Um kurz nach 8, Salzburgs aktuellster Verkehrsservice hier, und es schaut gut aus. Wir haben keine Störungen, keine Meldungen. Wenn ihr etwas habt, wir uns aber gerne anrufen unter der kostenlosen Antenne Salzburg Verkehrshotline unter 0800 101 201. Gute Fahrt.
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1: 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Einen wunderschönen guten Morgen. Es ist Ende August. Das Jahr vergeht. Ein Wahnsinn. Wir trudeln schon Richtung Herbst. Mit Robbie Williams hier. Wunderschönen guten Morgen.

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5: Ja, der Sonntag wird recht freundlich und sommerlich. Heute die Sonne zeigt sich auch zeitweise, vor allem am Vormittag. Am Nachmittag, da wird es dann immer ein bisschen schwieriger, da kommen ein paar Wolkenfelder dazu. Wenn wir auf die Zahlen schauen, jetzt gerade in der Landeshauptstadt sind wir bei 16 Grad, in Zell am See sind wir bei 13 Grad, St. Johann bei 13 Grad auch. Auf die 28 Grad gehen wir heute noch hoch. Morgen zum Start der neuen Woche, da kühlst du noch ein bisschen runter auf 21 bis 25 Grad. Und am Dienstag, da tut sich die Sonne schwer, da gehen wir runter auf die 19 Grad. Und wir schauen natürlich auch auf Salzburg Straßen und zwar auf die A1 Westautobahn. Da ist jetzt die Sperre aufgelöst worden aufgrund der Tiere auf der Fahrbahn. Ansonsten läuft es aber jetzt recht gut auf Salzburg Straßen. Wenn ihr noch etwas habt, für uns gerne anrufen unter der kostenlosen Antenne Salzburg Verkehrshotline unter 0800 101 201. Wir wünschen euch allen eine gute und vor allem sichere Fahrt. Und jetzt Peter Andre mit Salzburgs beste Musik. Schöne

0: Einen wunderschönen Sonntag hier von Tennis Salzburg und wir müssen im Pinzgau schauen, denn in Zell am See, da treffen sich über 2500 Athletinnen, die ganz schön was drauf haben. Natürlich, der Ironman 70.3 ist nämlich heute dort. Da wird natürlich geschwommen, gelaufen und natürlich einiges geradelt, und zwar um die 90 Kilometer. Und die Kulisse, die macht schon einiges her. Die Johanna von Zell am See Tourismus, die erklärt uns auch, was so besonders ist dort.
1: Ich würde sagen, auf jeden Fall die Kulisse. Das ist auch das, was die Athleten und Athletinnen sehr, sehr schätzen. Einfach der Gletscherbergsee, diese Kombination. Der Zeller See selber, einfach das Wasser und die Radstrecke auf jeden Fall. Die Radstrecke gehört auch weltweit zu den schönsten. Und der Ironman war innerhalb von 7 Tagen ausverkauft dieses Mal. Also er ist wirklich sehr, sehr beliebt.
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6: Zwei junge Männer sind bei einem Verkehrsunfall in Oberösterreich ums Leben gekommen und ein Motorboot mit 10 Österreichern ist vor Triest gesunken. Wir starten in Oberösterreich. Bei einem Verkehrsunfall im Bezirk Steierland sind in der vergangenen Nacht zwei junge Männer ums Leben gekommen. Der 26-jährige Fahrer und sein 25-jähriger Beifahrer sind noch am Unfallort gestorben. Ihr Auto ist zwischen Ternberg und Steinbach an der Steier von der Straße abgekommen und gegen einen Baum geprallt. Die Ursache ist noch unklar. Und damit schauen wir nach Italien. Vor Triest ist ein Motorboot mit 10 Österreichern an Bord gesunken. Alle 10 Menschen konnten gerettet und medizinisch versorgt werden. Das Boot war auf dem Weg von Sistiana nach Isola, als vermutlich aufgrund eines Defekts Wasser eindrang. Kriminelle nutzen immer mehr das sogenannte illegale Hawala-System. Weltweit werden jedes Jahr schätzungsweise mehr als 200 Milliarden Dollar transferiert und das ohne Banken. In Österreich spielt Hawala eine Rolle bei der Schlepperkriminalität. Auch Geldwäsche, Drogengeschäfte und Terrorismusfinanzierungen werden damit ermöglicht. Und noch zum Sport. Der Topfavorit Tadej Pogacar ist bei der Spanien-Rundfahrt im Radsport nach einem Sturz ausgeschieden. Der Slowene hat sich dabei das Schlüsselbein und einen Halswirbel gebrochen. Zudem hat er eine Gehirnerschütterung erlitten. Sein Traum, alle drei großen Rundfahrten zu gewinnen, ist damit vorerst geplatzt. Und damit schauen wir auch auf das Wetter für das schönste Bundesland Österreichs. Heute überwiegend freundlich, zeitweise sonnig, vor allem am Vormittag, am Nachmittag. Da kommen dann aber auch ein paar Wolkenfelder dazu, vor allem an den hohen Tauern. Da wird es ein bisschen regnen und gewittern heute. Die Temperaturen bleiben aber ganz sommerlich bei 24 bis 28 Grad. Morgen startet die neue Woche wechselhaft mit einigen Regenschauern und Gewittern. Zwischendurch schaut auch mal die Sonne raus und am Dienstag, da kühlt es dann deutlich runter. Und um kurz nach 9 schauen wir natürlich auch auf Salzburgstraßen, und zwar auf die A10 Tauernautobahn Richtung Villach, vor eben im Bongau. Da kommen um die 6 Minuten dazu. Ansonsten läuft es aber recht gut auf Salzburgstraßen. Wenn ihr noch etwas habt, für uns gerne anrufen unter der kostenlosen Antenne Salzburg Verkehrshotline unter 0800 101 201. Gute Fahrt!
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6: Ja, und im Messezentrum, da ist wieder einiges los. Die Vierbeiner, die stellen sich zur Schau. Dazu später, in 10 bis 15 Minuten, da hören wir uns nochmal. Jetzt kommt erstmal Roxette. Schönen guten Morgen. Hello.

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0: Salzburgs beste Musik hier an diesem wunderschönen Sonntag, und es ist heute auch der Treffpunkt für alle Vierbeiner und deren Liebhaberinnen. Natürlich die Hundemesse im Messezentrum Salzburg, die internationale alljährige Ausstellung, die präsentiert sich wieder mit verschiedensten Hunden und auch aus verschiedensten Nationen. Und die Carola, die organisiert das Ganze.
1: 264 Rassen haben wir da. Alle möglichen Arten von Pudel, Dackelarten, Schäferhunde, Dobermann, Australian Shepherd, Border Collie.
0: Ja, und bei der Ausstellung gibt es natürlich auch einen Wettkampf, und da wird auch bewertet. Aber was wird denn da bewertet bei diesen verschiedenen Rassen?
1: Also da geht es um die Fellbeschaffenheit, um die Farbe, um die Winkelung der Beine, um die Ohrenstellung, um die Augenstellung.
0: Also heute noch die Hundemesse im Messezentrum Salzburg. Falls doch kein Badetag wird heute, dann schauen wir heute einfach zu unseren Vierbeinern.

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13: Einen wunderschönen Sonntag. Wir blicken auf das Wetter für das schönste Bundesland Österreichs. Heute am Vormittag überwiegend freundlich, zeitweise auch sonnig. Am Nachmittag, da kommen aber auch ein paar Wolkenfelder dazu. Auch einzelne Regenschauer sind mit dabei, vor allem an den hohen Tauern. Die Temperaturen, die bleiben aber noch ganz angenehm bei 23 bis 28 Grad. Morgen startet die neue Woche dann ein bisschen wechselhafter mit einigen Regenschauern und Gewittern schon am Vormittag. Hin und wieder schaut aber auch die Sonne vorbei und deutlich frischer wird es dann am Dienstag.
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13: Um 9:30 schauen wir natürlich auch auf Salzburg Straßen und vor allem auf dem Walserberg Richtung Deutschland. Da ist recht zäher Verkehr an der Staatsgrenze, da dauert es um die 6 Minuten länger. Ansonsten schaut es aber recht gut aus auf Salzburg Straßen. Wir wünschen euch allen eine gute und vor allem sichere Fahrt.
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13: Und wir hören in 10 bis 15 Minuten mal rein, wo unsere Gloria Grünberger für Happy Salzburg unterwegs war. Da hören wir uns gleich. Aber jetzt kommen erstmal die Proclaimers. Schönen guten Morgen.

0: Salzburgs beste Musik hier an diesem wunderschönen Sonntag und sie war wieder unterwegs für uns, unsere Gloria Grünberger im schönsten Bundesland Österreichs und dieses Mal im schönen Pinzgau.
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2: Ja, wie ihr hört, bin ich angekommen, hab neben mir der Königsbussard und der Peter. Peter, du bist ein waschechter Falkner. Haben die alle Namen, die Tiere?
3: Oft kriegen so einen Namen, wie heißt der Züchter. Wenn wir kaufen der Vogel von einem Züchter, welcher heißt Stefan, dann heißt der Stefan zum Beispiel.
2: Ja. Wirklich?
3: Ja, ja, ja. Oder der eine, der Bussard, der hat von meiner Tochter Namen bekommen und der heißt Peppa Pig.
2: Ja, sehr schön. Dann hätte ich gesagt, wir schauen mal, was die Kinder so sagen. Linda, wie hat es dir gefallen?
4: Sehr cool, es war sehr spannend und er hat da sehr viel erzählt. Das war halt lustig.
2: Welcher Vogel hat dir am besten gefallen?
4: Der Weiße, der Große, die Eule.
2: Madeleine, wie hat es dir gefallen?
5: Also es war richtig cool. Ich finde es sehr cool, dass die dann immer wieder zurückkommen. Und mir hat auch die Eule am besten gefallen, weil die ist halt groß und die Augen sind richtig cool.
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6: Zwei junge Männer sind bei einem Verkehrsunfall in Oberösterreich ums Leben gekommen und ein Motorboot mit 10 Österreichern ist vor Triest gesunken. Wir starten in Oberösterreich. Bei einem Verkehrsunfall im Bezirk Steierland sind in der vergangenen Nacht zwei junge Männer ums Leben gekommen. Der 26-jährige Fahrer und sein 25-jähriger Beifahrer sind noch am Unfallort gestorben. Ihr Auto ist zwischen Ternberg und Steinbach an der Steier von der Straße abgekommen und gegen einen Baum geprallt. Die Ursache ist noch unklar. Und damit schauen wir nach Italien. Vor Triest ist ein Motorboot mit 10 Österreichern an Bord gesunken. Alle 10 Menschen konnten gerettet und medizinisch versorgt werden. Das Boot war auf dem Weg von Sistiana nach Isola, als vermutlich aufgrund eines Defekts Wasser eindrang. Kriminelle nutzen immer mehr das sogenannte illegale Hawala-System. Weltweit werden jedes Jahr schätzungsweise mehr als 200 Milliarden Dollar transferiert und das ohne Banken. In Österreich spielt Hawala eine Rolle bei der Schlepperkriminalität. Auch Geldwäsche, Drogengeschäfte und Terrorismusfinanzierungen werden damit ermöglicht. Und noch zum Sport. Der Top-Favorit Tadej Pogacar ist bei der Spanien-Rundfahrt im Radsport nach einem Sturz ausgeschieden. Der Slowene hat sich dabei das Schlüsselbein und einen Halswirbel gebrochen. Zudem hat er eine Gehirnerschütterung erlitten. Sein Traum, alle drei großen Rundfahrten zu gewinnen, ist damit vorerst geplatzt.
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6: Ja, überwiegend freundliches Wetter heute an diesem Sonntag. Zeitweise zeigt sich die Sonne, ein paar Wolken ziehen auch, vor allem am Nachmittag durch. Da kann es so gefährlich werden bei den hohen Tauern, da wird es ein bisschen regnen und gewittern, aber ansonsten bleibt es angenehm bei 23 bis 28 Grad. Morgen zum Start der neuen Woche, da wechseln sich Sonne und Wolken dann ab. Einige Regenschauer sind da am Vormittag aber schon mit dabei. Da kühlt es auch ein bisschen runter und am Dienstag, da wird es dann auch ein bisschen frischer, da gehen wir runter auf die 19 Grad.
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6: Kurz nach 10, wir schauen natürlich auch auf Salzburg Straßen auf dem Walserberg Richtung Deutschland. Da ist an der Grenze recht sehr Verkehr, da kommen um die 4 Minuten drauf. Ansonsten schaut es aber recht gut aus. Wenn ihr noch etwas habt für uns, gerne anrufen unter der kostenlosen Antenne Salzburg Verkehrshotline unter 0800 101 201. Die Nummer findet ihr natürlich auch unter Antenne Salzburg. Gute Fahrt.
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6: Ja, es ist auch das optimale Wetter, um vielleicht ein bisschen wandern zu gehen. Die Bergrettung, mit der haben wir eigentlich geredet auch. Da geht es nämlich darum, dass die ein bisschen mehr zu tun hatten dieses Jahr. Wieso, warum, gleich hier in 10 bis 15 Minuten. Jetzt kommen erstmal die Spin Doctors.

Salzburgs beste Musik hier an diesem wunderschönen Sonntag und es ist anscheinend ein einsatzreicher Sommer wie schon lange nicht mehr. Ja, durch die Hitze zieht es viele auf die Berge, auch weil viele nicht mehr so weit weg in Urlaub fahren. Und die Wanderplanung, ja, die ist ganz schön gefährlich geworden, denn die Bergrettung muss jetzt immer wieder öfter auf

0: Ausrücken. Ein Problem hierbei sind anscheinend die sozialen Medien. Ja, wir haben dazu mit Wolfgang Gadermeier gesprochen. Er ist der Landesleiter Stellvertreter der Salzburger Bergrettung und hat ganz schön viel zu tun.
1: Jeder möchte dann das berühmte Foto am Gipfel, das Foto am Wasserfall posten. Da appellieren wir wirklich an die Leute, eine sorgfältige Planung zu machen, sich nicht nur auf einzelne Apps oder auf Hinweise zu verlassen, sondern das Gelände selbst mit den eigenen Augen zu beobachten, ist es für mich geeignet.
0: Also nicht überstürzen bei der Wanderplanung, schön angenehm durch den Sommer kommen und ja, aufpassen müssen wir ja alle.

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3: Ja, an diesem Sonntag gibt es für Salzburg ein recht freundliches Wetter, zeitweise sonnig am Vormittag, erst am Nachmittag, da kommen dann auch ein paar Wolkenfelder dazu, vor allem an den hohen Tauern, da kann es heute ein bisschen grauseliger werden mit Gewitter und Regenschauer. Die Temperaturen bleiben aber dafür ganz angenehm bei 23 bis 28 Grad. Morgen startet die neue Woche dann wechselhaft mit einigen Regenschauern und Gewittern, zwischendurch schaut aber auch mal die Sonne raus, ansonsten kühlt es runter auf bis zu 21 Grad. Und ein bisschen noch kühler wird es dann am Dienstag. Da haben wir vielleicht sogar nur die 19 Grad. 10.30 Uhr, wir schauen natürlich auch auf Salzburg Straßen und zwar auf die A10 Tauernautobahn Richtung Salzburg. Vor dem Helbersbergtunnel, da ist gerade eine Blockabfertigung, da dauert es um die 10 Minuten länger. Und auch auf dem Walserberg, da zwickt es heute Vormittag schon länger Richtung Deutschland an der Grenze, da dauert es um die 4 Minuten länger. Ansonsten schaut es aber recht gut aus. Wenn ihr noch etwas habt für uns, gerne anrufen unter der kostenlosen Antenne Salzburg Verkehrshotline unter 0800 101 201. Gute Fahrt!
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3: Und natürlich auch mehr 90er mit dabei hier an diesem Sonntag. Bell, Book and Candle hier. Einen wunderschönen Vormittag.

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0: In Österreich sind im Juni und Juli rund 650 Menschen hitzebedingt gestorben. Das ist ein neuer Höchstwert für diesen Zeitraum. Im Vorjahr waren es rund halb so viel. Ende Juli wurde in Wieselburg zudem mit 40,3 Grad ein neuer Temperaturrekord für den Juli gemessen. Bei russischen Luftangriffen auf die Region Kiew in der vergangenen Nacht sind mindestens 38 Menschen getötet worden. 50 weitere Menschen wurden verletzt. Unter den Toten befindet sich auch ein 2-jähriges Mädchen. Auch die Ukraine hat russische Regionen angegriffen, wodurch 4 Menschen getötet wurden. Und damit schauen wir wieder nach Österreich. Die Bergung des Kleinflugzeugs aus dem Attersee wurde auf morgen verschoben. Das Flugzeug ist am Mittwoch nach einem Schulungsflug in den See gestürzt. Die für gestern geplante Bergung musste aufgrund der schwierigen Bedingungen abgebrochen werden. Auch heute war sie nicht möglich. Das Wrack liegt an einer der tiefsten Stellen des Attersees. Und noch zum Sport. Für den vereinslosen ÖFB-Kapitän David Alaba läuft die Zeit im Fußball langsam ab. Das Transferfenster in den europäischen Top-Ligen schließt am Dienstag. In der US-amerikanischen MLS bleibt es hingegen bis Mittwoch geöffnet. Damit ist ein Wechsel Alabas in die USA noch möglich. Und damit blicken wir auf das Wetter für das schönste Bundesland Österreichs. Vormittags ist es noch überwiegend freundlich und sonnig, aber am Nachmittag, da ziehen auch einige Wolkenfelder rein. Vor allem im Pinzgau, da kann es heute noch ein bisschen regnerisch und gewittrig werden. Die Temperaturen, die bleiben aber ganz angenehm bei 23 bis 28 Grad. Morgen startet die neue Woche, ein bisschen kühler, wechselhaft auch. Regenschauer und Gewitter sind am Vormittag schon mit dabei. Am Dienstag wird es dann wieder ein bisschen angenehmer, aber auch ein bisschen frischer.
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0: Kurz nach 11 schauen wir natürlich auch auf Salzburg Straßen und zwar auf die A10 Tauernautobahn Richtung Salzburg. Vor dem Helbersbergtunnel ist gerade eine Blockabfertigung. Hier dauert es um die 15 Minuten länger und auch auf dem Walserberg Richtung Deutschland. An der Grenze, da ist recht zäher Verkehr, da kommen auch nochmal um die 7 Minuten drauf. Ansonsten schaut es aber recht gut aus. Wir wünschen euch allen eine gute und vor allem sichere Fahrt.
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0: Und wir schauen jetzt nach Zell am See. In 10 bis 15 Minuten hören wir uns nochmal, denn dort wird richtig gesportelt. Also mal so richtig, ja. Hochprofessionell. Jetzt geht's erstmal weiter, aber mit Ace of Base. Einen wunderschönen Sonntag.

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3: Österreich hat einen neuen Höchstwert bei den Hitzetoten verzeichnet und die Bergung des abgestürzten Kleinflugzeugs wird erneut verschoben.

0: Einen wunderschönen Sonntag hier von Tennis Salzburg und wir müssen im Binzgau schauen, denn in Zell am See, da treffen sich über 2500 Athletinnen, die ganz schön was drauf haben. Natürlich, der Ironman 70.3 ist nämlich heute dort. Da wird natürlich geschwommen, gelaufen und natürlich einiges geradelt, und zwar um die 90 Kilometer. Und die Kulisse, die macht schon einiges her. Die Johanna von Zell am See Tourismus, die erklärt uns auch, was so besonders ist dort.
1: Ich würde sagen, auf jeden Fall die Kulisse. Das ist auch das, was die Athleten und Athletinnen sehr, sehr schätzen. Einfach der Gletscher, der Gletscherbergsee, diese Kombination. Der Zeller See selber, einfach das Wasser und die Radstrecke auf jeden Fall. Die Radstrecke gehört auch weltweit zu den schönsten. Und der Ironman war innerhalb von 7 Tagen ausverkauft dieses Mal. Also er ist wirklich sehr, sehr beliebt.

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1: Sonne und Wolken, die wechseln sich heute ab an diesem Sonntag. Die Temperaturen bleiben aber ganz angenehm bei 23 bis 28 Grad. Morgen startet die neue Woche dann wieder wechselhaft. Einige Regenschauer und Gewitter schon am Vormittag mit dabei. Zwischendurch schaut aber auch wieder mal die Sonne raus. Es wird noch ein bisschen kühler, 21 bis 25 Grad. Und am Dienstag, da kühlt es dann auch noch mal ein Stückchen runter. Pünktlich um 11:30 schauen wir natürlich auch auf Salzburgs Straßen und zwar auf die A10 Tauernautobahn. Vor dem Helbersbergtunnel Richtung Salzburg, da ist gerade eine Blockabfertigung, da dauert es um die 20 Minuten länger und auch auf dem Walserberg, da zwickt es heute Vormittag auch schon länger. Richtung Deutschland an der Grenze ist recht zäher Verkehr, da kommen um die 4 Minuten Zeitverlust drauf. Ansonsten schaut es aber recht gut aus auf Salzburg Straßen. Wenn ihr noch etwas habt für uns, gerne anrufen unter der kostenlosen Antenne Salzburg Verkehrshotline unter 0800 101 201. Gute Fahrt.
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1: Und im Messezentrum Salzburg, da dreht sich alles um die Vierbeiner und deren Liebhaber natürlich jetzt gleich in 10 bis 15 Minuten. Jetzt kommt aber erstmal Aerosmith. Schönen Sonntag.

0: Schweiner und deren Liebhaberinnen. Natürlich die Hundemesse im Messezentrum Salzburg, die internationale alljährige Ausstellung. Die präsentiert sich wieder mit verschiedensten Hunden und auch aus verschiedensten Nationen. Und die Carola, die organisiert das Ganze.
1: 264 Rassen haben wir da. Alle möglichen Arten von Pudel, Dackelarten, Schäferhunde, Dobermann, Australian Shepherd, Border Collie.
0: Ja, und bei der Ausstellung gibt es natürlich auch einen Wettkampf und da wird auch bewertet. Aber was wird denn da bewertet bei diesen verschiedenen Rassen?
1: Also da geht es um die Fellbeschaffenheit, um die Farbe, um die Winkelung der Beine, um die Ohrenstellung, um die Augenstellung.
0: Also heute noch die Hundemesse im Messezentrum Salzburg, falls doch kein Badetag wird heute, dann schauen wir halt einfach zu unseren Vierbeinern.
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13: Österreich hat einen neuen Höchstwert bei den Hitzetoten verzeichnet und die Bergung des abgestürzten Kleinflugzeugs wird erneut verschoben.

0: In Österreich sind im Juni und Juli rund 650 Menschen hitzebedingt gestorben. Das ist ein neuer Höchstwert für diesen Zeitraum. Im Vorjahr waren es rund halb so viel. Ende Juli wurde in Wieselburg zudem mit 40,3 Grad ein neuer Temperaturrekord für den Juli gemessen. Bei russischen Luftangriffen auf die Region Kiew in der vergangenen Nacht sind mindestens 38 Menschen getötet worden. 50 weitere Menschen wurden verletzt. Unter den Toten befindet sich auch ein 2-jähriges Mädchen. Auch die Ukraine hat russische Regionen angegriffen, wodurch 4 Menschen getötet wurden. Und damit schauen wir wieder nach Österreich. Die Bergung des Kleinflugzeugs aus dem Attersee wurde auf morgen verschoben. Das Flugzeug ist am Mittwoch nach einem Schulungsflug in den See gestürzt. Die für gestern geplante Bergung musste aufgrund der schwierigen Bedingungen abgebrochen werden. Auch heute war sie nicht möglich. Das Wrack liegt an einer der tiefsten Stellen des Attersees. Und noch zum Sport. Für den vereinslosen ÖFB-Kapitän David Alaba läuft die Zeit im Fußball langsam ab. Das Transferfenster in den europäischen Top-Ligen schließt am Dienstag. In der US-amerikanischen MLS bleibt es hingegen bis Mittwoch geöffnet. Damit ist ein Wechsel Alabas in die USA noch möglich. Und damit schauen wir jetzt auf das Wetter für das schönste Bundesland Österreichs. Zur Sonne kommen jetzt auch ein paar Quellwolken dazu. Einzelne gewitterige Regenschauer sind aber auch möglich. Am ehesten im Pinzgau und auch im Lungau. Die Temperaturen bleiben aber ganz angenehm auf 23 bis 28 Grad. Morgen startet die neue Woche dann mit einem Wechselspiel aus Sonne und Wolken. Aber die Wolken werden immer intensiver. Einige Regenschauer ziehen auch durch ganz Salzburg. Und am Dienstag, da kühlt es dann auch wieder runter auf 19 Grad. Kurz nach 12 schauen wir natürlich auch auf Salzburgs Straßen und zwar weiterhin auf die A10 Tauernautobahn Richtung Salzburg beim Helbersbergtunnel. Vorm Helbersbergtunnel, da ist eine Blockabfertigung, da dauert es um die 11 Minuten länger und auch der Walserberg weiterhin Richtung Deutschland dauert es hier an der Grenze um die 4 Minuten länger. Ansonsten kommt man aber recht gut voran auf Salzburgs Straßen. Wir wünschen euch allen eine gute und vor allem sichere Fahrt.
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0: Und sie war wieder unterwegs für Happy Salzburg, unsere Gloria Grünberger. Da hören wir uns nochmal in 10 bis 15 Minuten. Jetzt geht's erstmal weiter mit mehr Musik, mehr Abwechslung und natürlich auch mehr 90er hier von Antenne Salzburg. Einen wunderschönen Sonntag. Yeah.

0: Salzburgs beste Musik hier an diesem wunderschönen Sonntag und sie war wieder unterwegs für uns, unsere Gloria Grünberger im schönsten Bundesland Österreichs und dieses Mal im schönen Pinzgau.
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2: Ja, wie ihr hört, bin ich angekommen, hab neben mir der Königsbussard und der Peter. Peter, du bist ein waschechter Falkner. Haben die alle Namen, die Tiere?
3: Oft kriegen so einen Namen, wie heißt der Züchter. Wenn wir kaufen der Vogel von einem Züchter, welcher heißt Stefan, dann heißt der Stefan zum Beispiel.
2: Ja. Ah, wirklich?
3: Ja. Oder der eine, der Bussard, der hat von meiner Tochter Namen bekommen und der heißt Peppa Pig.
2: Ja, sehr schön. Dann hätte ich gesagt, wir schauen mal, was die Kinder so sagen. Linda, wie hat es dir denn gefallen?
4: Sehr cool, es war sehr spannend und er hat da sehr viel erzählt. Das war halt lustig.
2: Welcher Vogel hat dir am besten gefallen?
4: Der Weiße, der Große, die Eule.
2: Madeleine, wie hat es dir gefallen?
5: Also es war richtig cool. Ich finde es sehr cool, dass die dann immer wieder zurückkommen. Und mir hat auch die Eule am besten gefallen, weil die ist halt groß und die Augen sind richtig cool.
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11: Wir blicken auf das Wetter für das schönste Bundesland Österreichs und da geht es heute mit einem Wechselspiel aus Sonne und Wolken durch den Sonntag. Einzelne Regenschauer sind vor allem im Lungau und auch im Pinzgau möglich. Die Temperaturen bleiben aber

0: noch recht sommerlich bei 24 bis 28 Grad. Morgen startet die neue Woche, dann ein bisschen wechselhafter. Einige Regenschauer und Gewitter sind da schon an den Vormittagsstunden mit dabei. Hin und wieder schaut aber die Sonne raus, vor allem am Nachmittag. Es wird ein bisschen kühler, vor allem auch am Dienstag. Wieder ein Sonne- und Wolkenwechselspiel, da geht es sogar runter auf 19 Grad.
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0: 12:30, wir schauen auf die A10 Tauernautobahn. Weiterhin hier eine Blockabfertigung vor dem Helbersbergtunnel Richtung Salzburg. Da kommen um die 17 Minuten drauf und auch auf dem Walzerberg. Da ist auch noch weiterhin 4 Minuten Zeitverlust Richtung Deutschland. Recht sehr Verkehr hier an der Grenze. Und auch nochmal die A10 Tauernautobahn Richtung Salzburg, kurz nach Buchurstein. Da kommen auch nochmal um die 5 Minuten drauf. Ansonsten schaut es aber recht gut aus. Wir wünschen euch allen eine gute und vor allem sichere Fahrt.
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0: Und natürlich auch mehr 90er hier auf Antenne Salzburg. Einen wunderschönen Sonntag.

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9: Schüsse bei einem Rave in der Schweiz und Deutschland macht Russland offenbar für den Drohnenanschlag verantwortlich. Bei einer Rave-Party letzte Nacht in Aarau in der Schweiz ist ein Mensch durch Schüsse getötet worden. 5 weitere Personen wurden teils schwer verletzt. Die Polizei fahndet nach den unbekannten Täter. Die Hintergründe der Tat sind noch unklar. Die Bevölkerung wurde aufgefordert, das Gebiet zu meiden. Die deutsche Regierung hat Russland für den versuchten Anschlag auf den Leipziger Flughafen mit einer Drohne verantwortlich gemacht. Berlin soll in den kommenden Tagen eine offizielle Beschuldigung aussprechen. Gleichzeitig sind neue Strafen gegen Russland geplant. Diese sollen zusammen mit weiteren EU-Maßnahmen angekündigt werden. Nach der Flut in Nepal und Tibet sind über 680 Tote geborgen worden. Mehr als 2500 Menschen werden weiterhin vermisst. Auch ausländische Touristen sind hier mit dabei. Viele Menschen wurden gerettet. In Nepal sind inzwischen auch Helfer aus Indien angekommen. Ein weiteres Rettungsteam aus China wird auch erwartet. Und zuletzt werfen wir noch einen Blick auf die beiden gestrigen Partien der Admiral-Bundesliga. Der GRK und Wolfsberg trennen sich mit einem 0:0 und der LASK Linz siegt zu Hause erfolgreich mit 3:0 gegen Altach.
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1: Ja, zur Sonne kommen jetzt auch ein paar Quellwolken hinzu, vor allem im Lungau und auch im Pinzgau wird es heute noch regnen und gewittern. Die Temperaturen bleiben hingegen stabil bei 23 bis 28 Grad. Morgen kühlt es dann ein bisschen runter zum Start der neuen Woche. Einige Regenschauer ziehen dann auch durch ganz Salzburg. Ähnlich schaut es dann auch aus am Dienstag.
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1: Kurz nach eins schauen wir natürlich auch auf Salzburg Straßen. Die A10 Tauernautobahn Richtung Salzburg vor dem Helbersberg-Tunnel. Da ist eine Blockabfertigung, da dauert es um die 16 Minuten länger. Und der Walserberg Richtung Deutschland an der Staatsgrenze, da dauert es auch um die 9 Minuten länger. Ansonsten kommt man aber recht gut voran. Wir wünschen euch allen eine gute und vor allem sichere Fahrt.
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1: Und in 10 bis 15 Minuten schauen wir mal in die Landeshauptstadt rein, denn da geht's rund mit den Action Days im Rahmen von Live in Salzburg. Dazu später. Jetzt kommt erstmal mehr Musik, mehr Abwechslung und natürlich auch mehr 90er mit der Patch Mode Policy of Truth hier an diesem wunderschönen Sonntag. Schönen Nachmittag.

0: Salzburgs beste Musik hier an diesem wunderschönen Sonntag im natürlich schönsten Bundesland Österreichs, und da wird einem nicht langweilig, denn das eine Highlight jagt das nächste bei Live in Salzburg in der Landeshauptstadt. Diese Woche noch die Live-Konzerte im Volksgarten gewesen am Donnerstag und jetzt auch noch an diesem Wochenende die Action Days. Natürlich heute zum Beispiel am Volksgarten von 14 bis 19 Uhr inklusive Live-Konzert, Riesenhüpfburg, alles mit dabei, Workshops, und die Kids, die sind einfach happy.
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10: Ja, durch den Sonntagnachmittag geht's jetzt weiter mit Sonnenschein durch. Ein paar Quellwolken kommen nur dazu, vor allem im Lungau und auch im Pinzgau. Da kann es ein bisschen intensiver werden mit ein paar Regenschauern. Die Temperaturen, die bleiben bei 23 bis 28 Grad. Morgen startet die neue Woche dann ein bisschen kühler. Regenschauer sind dann noch ganz Salzburg und ähnlich schaut es dann auch aus. Am Dienstag, nachmittags und abends sind da auch einzelne Gewitter möglich. Um 13:30 schauen wir natürlich auch auf Salzburg Straßen und wir haben weiterhin die Blockabfertigung auf der A10 Tauernautobahn Richtung Salzburg. Vor dem Helbersberg-Tunnel dauert es um die 20 Minuten länger und auch auf dem Walzerberg Richtung Deutschland, da kommen auch nochmal um die 10 Minuten drauf. Ansonsten schaut es aber recht gut aus. Wir wünschen euch allen eine gute und vor allem sichere Fahrt.
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10: Und natürlich auch mehr 90er mit dabei hier an diesem 30. August. U2, Sweetest Thing. Einen wunderschönen Sonntagnachmittag.

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3: Island sagt Nein zu neuen EU-Beitrittsverhandlungen und rund 20 Menschen protestieren gegen das Google-Rechenzentrum. Island hat sich knapp gegen neue Beitrittsverhandlungen mit der EU entschieden. Rund 52% stimmten mit Nein ab. Island hatte 2009 einen EU-Beitritt beantragt, die Verhandlung jedoch vor rund 13 Jahren wieder abgebrochen. Nun wurde es auch wieder entschieden, dass diese nicht fortgesetzt werden. In Kronsdorf in Oberösterreich haben etwa 20 Menschen gegen das Google-Rechenzentrum protestiert. Die Aktivisten haben die Baustelle erklommen und ein Transparent gezeigt. Sie forderten einen sofortigen Baustopp. Die Aktion wurde von der globalisierungskritischen Organisation ATTAC Österreich unterstützt. Wir bleiben in Oberösterreich. Ein 17-jähriger Probeführerscheinbesitzer ist in Linz mit etwa 170 km/h auf der B3 gefahren. Die Polizei hat ihn angehalten und kontrolliert. Eine Erklärung für die massive Geschwindigkeitsüberschreitung hat er nicht nennen können. Er musste seinen Führerschein abgeben und wird angezeigt. Und noch zum Sport. Der ÖFB-Teamspieler Sasa Kalajdzic hat einen Vertrag bis 2029 beim LASK Linz unterschrieben. Der 29-jährige Stürmer war bereits in der vergangenen Saison für die Linzer aktiv. Mit 7 Toren und 11 Assists hat er zum Double beigetragen. Zuvor war Kalajdzic von den Wolverhampton Wanderers ausgeliehen und jetzt nun fix in Linz. Und damit schauen wir auf das Wetter für das schönste Bundesland Österreichs. Die Sonne wird jetzt begleitet von ein paar Quellwolken. Vor allem im Pinzgau und auch im Lungau sind auch einzelne Schauer und Gewitter möglich. Die Temperaturen bei 23 bis 28 Grad heute. Morgen startet die neue Woche dann ein bisschen frischer. Die Regenschauer ziehen dann auch durch ganz Salzburg. Ähnlich schaut es dann auch am Dienstag. Da gehen wir sogar runter auf bis zu 19 Grad.
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3: Kurz nach zwei, wir schauen natürlich auch auf Salzburg Straßen und weiterhin auf der A10 Tauernautobahn Richtung Salzburg zwischen Flacher und Werfen. Dauert es hier um die 20 Minuten länger. Und auch auf dem Walserberg Richtung Deutschland an der Grenze sind es um die 10 Minuten Zeitverlust. Ansonsten schaut es aber recht gut aus. Wir wünschen euch allen eine gute und vor allem sichere Fahrt.
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3: Und natürlich auch mehr 90er mit dabei mit Genesis, Jesus Knows Me. Schönes Restwochenende.

Mehr Musik, mehr Abwechslung hier auf Antenne Salzburg an diesem wunderschönen Sonntag. Und natürlich auch mit dabei hier auf Antenne Salzburg Rockset mit Sleeping in My Car. Einen schönen Nachmittag.

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10: Sonne und Wolken, die wechseln sich heute ab an diesem Sonntag. Die Temperaturen bleiben aber ganz angenehm bei 23 bis 28 Grad. Morgen startet die neue Woche dann wieder wechselhaft. Einige Regenschauer und Gewitter schon am Vormittag mit dabei. Zwischendurch schaut aber auch wieder mal die Sonne raus. Es wird noch ein bisschen kühler, 21 bis 25 Grad. Und am Dienstag, da kühlt es dann auch noch mal ein Stückchen runter. Aktuell gibt es keine Störungen für Salzburg Straßen. Wir wünschen euch allen eine gute und vor allem sichere Fahrt.
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6: Island sagt Nein zu neuen EU-Beitrittsverhandlungen und rund 20 Menschen protestieren gegen das Google-Rechenzentrum. Island hat sich knapp gegen neue Beitrittsverhandlungen mit der EU entschieden. Rund 52% stimmten mit Nein ab. Island hatte 2009 einen EU-Beitritt beantragt, die Verhandlung jedoch vor rund 13 Jahren wieder abgebrochen. Nun wurde es auch wieder entschieden, dass diese nicht fortgesetzt werden. In Kronsdorf in Oberösterreich haben etwa 20 Menschen gegen das Google-Rechenzentrum protestiert. Die Aktivisten haben die Baustelle erklommen und ein Transparent gezeigt. Sie forderten einen sofortigen Baustopp. Die Aktion wurde von der globalisierungskritischen Organisation ATTAC Österreich unterstützt. Wir bleiben in Oberösterreich. Ein 17-jähriger Probeführerscheinbesitzer ist in Linz mit etwa 170 km/h auf der B3 gefahren. Die Polizei hat ihn angehalten und kontrolliert. Eine Erklärung für die massive Geschwindigkeitsüberschreitung hat er nicht nennen können. Er musste seinen Führerschein abgeben und wird angezeigt. Und noch zum Sport. Der ÖFB-Teamspieler Sasa Kalajdzic hat einen Vertrag bis 2029 beim LASK Linz unterschrieben. Der 29-jährige Stürmer war bereits in der vergangenen Saison für die Linzer aktiv. Mit 7 Toren und 11 Assists hat er zum Double beigetragen. Zuvor war Kalajdzic von den Wolverhampton Wanderers ausgeliehen und jetzt nun fix in Linz.
7: Wir blicken auf das Wetter für das schönste Bundesland Österreichs und da geht es an diesem Nachmittag mit Sonne und Wolkenfeldern durch den Tag. Einzelne Regenschauer und Gewitter sind aber auch möglich, vor allem im Pinzgau. Die Temperaturen, die bleiben aber noch ganz angenehm bei 23 bis 28 Grad. Morgen startet die neue Woche mit einem Wechselspiel aus Sonne und Wolken. Einige Regenschauer sind da schon am Vormittag mit dabei und es wird auch dementsprechend ein bisschen kühler. Da geht es runter auf die 21 bis 25 Grad. Und mit einem Mix aus Sonne und Wolken geht es dann auch am Dienstag weiter. Aktuell gibt es keine Störungen für Salzburg Straßen. Wir wünschen euch allen eine gute und vor allem sichere Fahrt.
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0: Salzburgs beste Musik hier an diesem wunderschönen Sonntag und wir müssen auf den vergangenen Dienstag blicken, denn dort war auch das letzte Mal dieses Jahr der Jedermann am Domplatz, natürlich, und damit auch die Jedermann-Rufer und man muss ja erst mal überlegen, wie oft musste man da eigentlich Jedermann rufen diese Saison?
1: Ja, puh, könnte schon an die 100 Mal gewesen sein, mit die Proben natürlich, das zählt man halt mit.
0: Ja, die Johanna Winnerreuther ist eine davon und auch der Michael Kaltenbrunner, die müssen sich ja eigentlich auch schon wieder vorbereiten auf nächstes Jahr. Wie wird denn da eigentlich geübt, Michael?
2: Eigentlich gar nicht, weil es ist sehr laut. Also wenn man wirklich einen richtig guten Ruf zusammenbringt, dann sind es vielleicht wirklich um die 110, 120 Dezibel. Daheim in der Wohnung geht es auch nicht natürlich, weil die Freundin daneben ist und die ist sehr froh, wenn sie es nicht so oft hört. Also bei mir ist es eigentlich wirklich, wenn die Probe startet, rufe ich das erste Mal wieder an Jedermann.
0: Ja, heiser waren die beiden noch nie, also immer schön geschmiert und wahrscheinlich auch schon bereit fürs nächste Jahr.
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6: Wir blicken auf das Wetter für das schönste Bundesland Österreichs und da geht es an diesem Nachmittag mit Sonne und Wolkenfeldern durch den Tag. Einzelne Regenschauer und Gewitter sind aber auch möglich, vor allem im Pinzgau. Die Temperaturen, die bleiben aber noch ganz angenehm bei 23 bis 28 Grad. Morgen startet die neue Woche mit einem Wechselspiel aus Sonne und Wolken. Einige Regenschauer sind da schon am Vormittag mit dabei und es wird auch dementsprechend ein bisschen kühler. Da geht es runter auf die 21 bis 25 Grad. Und mit einem Mix aus Sonne und Wolken geht es dann auch am Dienstag weiter.
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6: Aktuell gibt es keine Störungen für Salzburg Straßen. Wir wünschen euch allen eine gute und vor allem sichere Fahrt.
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0: Salzburgs beste Musik hier an diesem wunderschönen Sonntag im natürlich schönsten Bundesland Österreichs. Und da wird einem nicht langweilig, denn das eine Highlight jagt das nächste bei Live in Salzburg in der Landeshauptstadt. Diese Woche noch die Live-Konzerte im Volksgarten gewesen am Donnerstag und jetzt auch noch an diesem Wochenende die Action Days. 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
6: Österreich hat einen neuen Höchstwert bei den Hitzetoten verzeichnet und die Bergung des abgestürzten Kleinflugzeugs wird erneut verschoben. In Österreich sind im Juni und Juli rund 650 Menschen hitzebedingt gestorben. Das ist ein neuer Höchstwert für diesen Zeitraum. Im Vorjahr waren es rund halb so viel. Ende Juli wurde in Wieselburg zudem mit 40,3 Grad ein neuer Temperaturrekord für den Juli gemessen. Bei russischen Luftangriffen auf die Region Kiew in der vergangenen Nacht sind mindestens 38 Menschen getötet worden. 50 weitere Menschen wurden verletzt. Unter den Toten befindet sich auch ein zweijähriges Mädchen. Auch die Ukraine hat russische Regionen angegriffen, wodurch 4 Menschen getötet wurden. Und damit schauen wir wieder nach Österreich. Die Bergung des Kleinflugzeugs aus dem Attersee wurde auf morgen verschoben. Das Flugzeug ist am Mittwoch nach einem Schulungsflug in den See gestürzt. Die für gestern geplante Bergung musste aufgrund der schwierigen Bedingungen abgebrochen werden. Auch heute war sie nicht möglich. Das Wrack liegt an einer der tiefsten Stellen des Attersees. Und noch zum Sport. Für den vereinslosen ÖFB-Kapitän David Alaba läuft die Zeit im Fußball langsam ab. Das Transferfenster in den europäischen Top-Ligen schließt am Dienstag. In der US-amerikanischen MLS bleibt es hingegen bis Mittwoch geöffnet. Damit ist ein Wechsel Alabas in die USA noch möglich.
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6: Ja, durch den Nachmittag geht's jetzt mit einem Wechselspiel aus Sonne und Wolken weiter für Salzburg. Einzelne Regenschauer und Gewitter sind möglich, besonders im Bereich der hohen Tauern. Die Temperaturen, die bleiben aber noch ganz angenehm bei 23 bis 28 Grad. Morgen startet dann die neue Woche wieder wechselhaft. Einige Regenschauer mit dabei. Es kühlt auch runter auf 21 Grad. Die Sonne, die tut sich da schon ein bisschen schwerer. Die zeigt sich dann aber am Dienstag wieder mehr. Aber die Wolken, die lassen natürlich auch nicht nach. Nachmittags und abends am Dienstag. Da wird es dann wieder gewittern.
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6: Aktuell gibt es keine Störungen für Salzburg Straßen. Wir wünschen euch allen eine gute und vor allem sichere Fahrt.
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0: Salzburgs beste Musik hier an diesem wunderschönen Sonntag und sie war wieder unterwegs für uns, unsere Gloria Grünberger im schönsten Bundesland Österreichs und dieses Mal im schönen Pinzgau.
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2: Ja, wie ihr hört, bin ich angekommen, habe neben mir der Königsbussard und der Peter. Peter, du bist ein waschechter Falkner. Haben die alle Namen, die Tiere?
3: Oft kriegen so einen Namen, wie heißt der Züchter. Wenn wir kaufen der Vogel von einem Züchter, welcher heißt Stefan, dann heißt der Stefan zum Beispiel.
2: Ja. Ah, wirklich?
3: Ja, ja. Oder der eine, der Bussard, der hat von meiner Tochter Namen bekommen und der heißt Peppa Pig.
2: Ja, sehr schön. Dann hätte ich gesagt, wir schauen mal, was die Kinder so sagen. Linda, wie hat es dir denn gefallen?
4: Sehr cool, es war sehr spannend und er hat da sehr viel erzählt. Das war halt lustig.
2: Welcher Vogel hat dir am besten gefallen?
4: Der Weiße, der Große, die Eule.
2: Madeleine, wie hat es dir gefallen?
5: Also es war richtig cool. Ich finde es sehr cool, dass die dann immer wieder zurückkommen. Und mir hat auch die Eule am besten gefallen, weil die ist halt groß und die Augen sind richtig cool.
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7: Wir blicken auf das Wetter für das schönste Bundesland Österreichs und da geht es an diesem Nachmittag mit Sonne und Wolkenfeldern durch den Tag. Einzelne Regenschauer und Gewitter sind aber auch möglich, vor allem im Pinzgau. Die Temperaturen, die bleiben aber noch ganz angenehm bei 23 bis 28 Grad. Morgen startet die neue Woche mit einem Wechselspiel aus Sonne und Wolken. Einige Regenschauer sind da schon am Vormittag mit dabei und es wird auch dementsprechend ein bisschen kühler. Da geht es runter auf die 21 bis 25 Grad. Und mit einem Mix aus Sonne und Wolken geht es dann auch am Dienstag weiter. Aktuell gibt es keine Störungen für Salzburg Straßen. Wir wünschen euch allen eine gute und vor allem sichere Fahrt.
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Mehr Musik, mehr Abwechslung hier auf Antenne Salzburg und natürlich auch mehr 90er hier an diesem wunderschönen Sonntag mit den Backstreet Boys.

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2: Österreich hat einen neuen Höchstwert bei den Hitzetoten verzeichnet und die Bergung des abgestürzten Kleinflugzeugs wird erneut verschoben. In Österreich sind im Juni und Juli rund 650 Menschen hitzebedingt gestorben. Das ist ein neuer Höchstwert für diesen Zeitraum. Im Vorjahr waren es rund halb so viel. Ende Juli wurde in Wieselburg zudem mit 40,3 Grad ein neuer Temperaturrekord für den Juli gemessen. Bei russischen Luftangriffen auf die Region Kiew in der vergangenen Nacht sind mindestens 38 Menschen getötet worden. 50 weitere Menschen wurden verletzt. Unter den Toten befindet sich auch ein 2-jähriges Mädchen. Auch die Ukraine hat russische Regionen angegriffen, wodurch 4 Menschen getötet wurden. Und damit schauen wir wieder nach Österreich. Die Bergung des Kleinflugzeugs aus dem Attersee wurde auf morgen verschoben. Das Flugzeug ist am Mittwoch nach einem Schulungsflug in den See gestürzt. Die für gestern geplante Bergung musste aufgrund der schwierigen Bedingungen abgebrochen werden. Auch heute war sie nicht möglich. Das Wrack liegt an einer der tiefsten Stellen des Attersees. Und noch zum Sport. Für den vereinslosen ÖFB-Kapitän David Alaba läuft die Zeit im Fußball langsam ab. Das Transferfenster in den europäischen Top-Ligen schließt am Dienstag. In der US-amerikanischen MLS bleibt es hingegen bis Mittwoch geöffnet. Damit ist ein Wechsel Alabas in die USA noch möglich. Wir blicken auf das Wetter für das schönste Bundesland Österreichs und da geht es an diesem Nachmittag mit Sonne und Wolkenfeldern durch den Tag. Einzelne Regenschauer und Gewitter sind aber auch möglich, vor allem im Pinzgau. Die Temperaturen, die bleiben aber noch ganz angenehm bei 23 bis 28 Grad. Morgen startet die neue Woche mit einem Wechselspiel aus Sonne und Wolken. Einige Regenschauer sind da schon am Vormittag mit dabei und es wird auch dementsprechend ein bisschen kühler. Da geht es runter auf die 21 bis 25 Grad. Und mit einem Mix aus Sonne und Wolken geht es dann auch am Dienstag weiter. Aktuell gibt es keine Störungen für Salzburg-Straßen. Wir wünschen euch allen eine gute und vor allem sichere Fahrt.
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4: Sonne und Wolken, die wechseln sich heute ab an diesem Sonntag. Die Temperaturen bleiben aber ganz angenehm bei 23 bis 28 Grad. Morgen startet die neue Woche dann wieder wechselhaft. Einige Regenschauer und Gewitter schon am Vormittag mit dabei. Zwischendurch schaut aber auch wieder mal die Sonne raus. Es wird noch ein bisschen kühler, 21 bis 25 Grad. Und am Dienstag, da kühlt es dann auch noch mal ein Stückchen runter. Aktuell gibt es keine Störungen für Salzburg Straßen. Wir wünschen euch allen eine gute und vor allem sichere Fahrt.
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0: Salzburgs beste Musik hier an diesem wunderschönen Sonntag und wir müssen auf den vergangenen Dienstag blicken, denn dort war auch das letzte Mal dieses Jahr der Jedermann am Domplatz, natürlich, und damit auch die Jedermann-Rufer und man muss ja erst einmal überlegen, wie oft musste man da eigentlich Jedermann rufen diese Saison?
1: Ja, puh, könnte schon an die 100 Mal gewesen sein, mit die Proben natürlich, das zählt man halt mit.
0: Ja, die Johanna Winnerreuther ist eine davon und auch der Michael Kaltenbrunner, die müssen sich ja eigentlich auch schon wieder vorbereiten auf nächstes Jahr. Wie wird denn da eigentlich geübt, Michael?
2: Eigentlich gar nicht, weil es ist sehr laut. Also wenn man wirklich einen richtig guten Ruf zusammenbringt, dann sind es vielleicht wirklich um die 110, 120 Dezibel. Daheim in der Wohnung jetzt auch nicht natürlich, weil die Freundin daneben ist und die ist sehr froh, wenn sie es nicht so oft hört. Also bei mir ist es eigentlich wirklich, wenn die Probe startet, rufe ich das erste Mal wieder an Jedermann.
0: Ja, heiser waren die beiden noch nie, also immer schön geschmiert und wahrscheinlich auch schon bereit fürs nächste Jahr.
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2: Österreich hat einen neuen Höchstwert bei den Hitzetoten verzeichnet.

0: Luftangriffen auf die Region Kiew in der vergangenen Nacht sind mindestens 38 Menschen getötet worden. 50 weitere Menschen wurden verletzt. Unter den Toten befindet sich auch ein 2-jähriges Mädchen. Auch die Ukraine hat russische Regionen angegriffen, wodurch 4 Menschen getötet wurden. Und damit schauen wir wieder nach Österreich. Die Bergung des Kleinflugzeugs aus dem Attersee wurde auf morgen verschoben. Das Flugzeug ist am Mittwoch nach einem Schulungsflug in den See gestürzt. Die für gestern geplante Bergung musste aufgrund der schwierigen Bedingungen abgebrochen werden. Auch heute war sie nicht möglich. Das Wrack liegt an einer der tiefsten Stellen des Attersees. Und noch zum Sport. Für den vereinslosen ÖFB-Kapitän David Alaba läuft die Zeit im Fußball langsam ab. Das Transferfenster in den europäischen Top-Ligen schließt am Dienstag. In der US-amerikanischen MLS bleibt es hingegen bis Mittwoch geöffnet. Damit ist ein Wechsel Alabas in die USA noch möglich. Wir blicken auf das Wetter für das schönste Bundesland Österreichs und da geht es an diesem Nachmittag mit Sonne und Wolkenfeldern durch den Tag. Einzelne Regenschauer und Gewitter sind aber auch möglich, vor allem im Pinzgau. Die Temperaturen, die bleiben aber noch ganz angenehm bei 23 bis 28 Grad. Morgen startet die neue Woche mit einem Wechselspiel aus Sonne und Wolken. Einige Regenschauer sind da schon am Vormittag mit dabei und es wird auch dementsprechend ein bisschen kühler. Da geht es runter auf die 21 bis 25 Grad. Und mit einem Mix aus Sonne und Wolken geht es dann auch am Dienstag weiter. Aktuell gibt es keine Störungen für Salzburg Straßen. Wir wünschen euch allen eine gute und vor allem sichere Fahrt.
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Mehr Musik, mehr Abwechslung hier mit Olivia Dean auf Antenne Salzburg und natürlich auch Inks mit dabei. Mit Disappear einen wunderschönen Sonntag.

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3: Wir blicken auf das Wetter für das schönste Bundesland Österreichs und da geht es an diesem Nachmittag mit Sonne und Wolkenfeldern durch den Tag. Einzelne Regenschauer und Gewitter sind aber auch möglich, vor allem im Pinzgau. Die Temperaturen, die bleiben aber noch ganz angenehm bei 23 bis 28 Grad. Morgen startet die neue Woche mit einem Wechselspiel aus Sonne und Wolken. Einige Regenschauer sind da schon am Vormittag mit dabei und es wird auch dementsprechend ein bisschen kühler. Da geht es runter auf die 21 bis 25 Grad. Und mit einem Mix aus Sonne und Wolken geht es dann auch am Dienstag weiter.
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0: Wow. Aktuell gibt es keine Störungen für Salzburg-Straßen. Wir wünschen euch allen eine gute und vor allem sichere Fahrt.
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7: Österreich hat einen neuen Höchstwert bei den Hitzetoten verzeichnet und die Bergung des abgestürzten Kleinflugzeugs wird erneut verschoben. In Österreich sind im Juni und Juli rund 650 Menschen hitzebedingt gestorben. Das ist ein neuer Höchstwert für diesen Zeitraum. Im Vorjahr waren es rund halb so viel. Ende Juli wurde in Wieselburg zudem mit 40,3 Grad ein neuer Temperaturrekord für den Juli gemessen. Bei russischen

Luftangriffen auf die Region Kiew in der vergangenen Nacht sind mindestens 38 Menschen getötet worden. 50 weitere Menschen wurden verletzt. Unter den Toten befindet sich auch ein 2-jähriges Mädchen. Auch die Ukraine hat russische Regionen angegriffen, wodurch 4 Menschen getötet wurden.

0: amerikanischen MLS bleibt es hingegen bis Mittwoch geöffnet. Damit ist ein Wechsel Alabas in die USA noch möglich.
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